0: Es la hora 23 en punto. La temperatura 10 grados 9 décimas.
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0: Es la hora 1 en punto. La temperatura 9 grados, 4 décimas.
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0: Es la hora 3 en punto. La temperatura 8 grados 7 décimas.
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1: Es la hora 5 en punto. La temperatura 8 grados, una décima.
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0: Es la hora 7 en punto. La temperatura 7 grados, 4 décimas.
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1: Hallo und herzlich willkommen zu Nachrichten im Fokus heute am Dienstag, den 7. Juli.
0: Nationale Nachrichten.
1: Expo Frutilla in Aregua eröffnet. In Aregua hat die traditionelle Erdbeermesse begonnen. Insgesamt 84 Familien bieten im Stadtzentrum frische Erdbeeren und zahlreiche Spezialitäten an. Die Ausstellung ist täglich von 7 bis 21 Uhr geöffnet und läuft voraussichtlich bis Ende September. Neben frischen Erdbeeren gibt es unter anderem Erdbeeren mit Sahne, Marmeladen, Liköre und die beliebte Erdbeer-Empanada. Die Veranstalter hoffen auf viele Besucher, denn die Expo ist ein wichtiger Wirtschaftsfaktor für die Region und stärkt auch Gastronomie und Tourismus. Itaipu überweist 239 Millionen Dollar an Paraguay. Im ersten Halbjahr 2026 hat das Wasserkraftwerk Itaipu insgesamt 239 Millionen US-Dollar an den paraguayischen Staat überwiesen. Darin enthalten sind Einnahmen aus Lizenzgebühren, Energievergütung und Zahlungen an den staatlichen Energieversorger ANDE. Die Mittel fließen unter anderem in den Staatshaushalt, an Departamente und Gemeindeverwaltungen sowie in den Schulspeisungsfonds. Zudem sichern sie Investitionen der ANDE in den Ausbau und die Modernisierung der Stromversorgung. Kampagne gegen ausgesetzte Straßentiere gestartet. Das paraguayische Gesundheitsministerium warnt vor den zunehmenden Gesundheitsrisiken durch herrenlose Tiere und hat eine Aufklärungskampagne gestartet. Straßentiere können Krankheiten wie Tollwut und Leishmaniose übertragen und stellen zudem ein Unfallrisiko dar. Die Bevölkerung wird zu verantwortungsvollem Umgang, regelmäßiger Tollwutimpfung und zur Adoption statt Aussetzung von Tieren aufgerufen. Zudem sollen kranke Tiere gemeldet und direkter Kontakt vermieden werden.
0: Internationale Nachrichten.
1: Hamas gibt Verwaltung des Gazastreifens ab. Die islamistische Palästinenserorganisation Hamas hat angekündigt, ihre Verwaltung des Gazastreifens aufzulösen. Künftig soll ein unabhängiges Technokratenkomitee die zivilen Aufgaben übernehmen und den Wiederaufbau des Gebiets koordinieren. Hamas

0: erklärte damit, den politischen Übergang erleichtern zu wollen. Ungeklärt bleibt jedoch die Frage einer möglichen Entwaffnung der Organisation, die weiterhin ein zentraler Streitpunkt zwischen Hamas und Israel ist. UN fordert gemeinsame Regeln für künstliche Intelligenz. UN-Generalsekretär Antonio Guterres hat die Staatengemeinschaft zu einer weltweiten Regulierung der künstlichen Intelligenz aufgerufen. Beim ersten Global Dialogue zur KI-Governance in Genf warnte er davor, die Entwicklung der Technologie dem Zufall zu überlassen. Besonders betonte Guterres den Schutz von Kindern, den verantwortungsvollen Einsatz von KI sowie ein Verbot autonomer Waffensysteme. Zudem sprach er sich für mehr Transparenz und Unterstützung von Entwicklungsländern im Umgang mit künstlicher Intelligenz aus. FIFA hebt Sperre von US-Stürmer Balogun auf. Kurz vor dem WM-Achtelfinale gegen Belgien hat die FIFA die Rotsperre des US-Nationalspielers Folarin Balogun zur Bewährung ausgesetzt. Damit ist der Stürmer trotz seines Platzverweises im Spiel gegen Bosnien und Herzegowina spielberechtigt. Für Diskussionen sorgt ein Telefonat zwischen US-Präsident Donald Trump und FIFA-Präsident Gianni Infantino vor der Entscheidung. Mehrere Verbände kritisieren den Schritt und warnen vor einer politischen Einflussnahme auf den Fußball.
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0: Orlando Gil überzeugt bei der WM. Paraguays Torhüter Orlando Gil hat sich bei der Fußballweltmeisterschaft 2026 als einer der Leistungsträger der Albiroja etabliert. Nach anfänglicher Kritik überzeugte der junge Schlussmann mit starken Leistungen und trug maßgeblich zum Einzug ins Achtelfinale bei. Besonders gegen Deutschland glänzte Gil im Elfmeterschießen mit wichtigen Paraden. Nach dem Turnier gibt es bereits Berichte über Interesse europäischer Vereine, konkrete Angebote liegen nach seinen Angaben jedoch noch nicht vor. Djokovic erreicht Rekordmarke in Wimbledon. Novak Djokovic hat mit seinem Achtelfinalsieg seinen 106. Matchsieg im Wimbledon gefeiert. Damit ist der Serbe nun alleiniger Rekordhalter bei den Herren und übertraf Roger Federer. Mit dem Einzug ins Viertelfinale setzt Djokovic seine Jagd nach dem 8. Wimbledon-Titel und seinem 25. Grand-Slam-Erfolg fort. Sie hören den Wetterbericht für heute Dienstag. Am Morgen beginnt der Tag sonnig und kühl. Die Temperaturen steigen von 6 auf 14 Grad. Es weht ein schwacher Wind, der im Tagesverlauf von Südost auf Ost dreht. Am Nachmittag scheint weiterhin ununterbrochen die Sonne. Die Temperaturen erreichen angenehme 21 bis 22 Grad. Der Wind bleibt schwach aus östlichen Richtungen. Am Abend bleibt der Himmel klar, die Temperaturen gehen langsam auf 12 Grad zurück, dazu weht ein schwacher bis mäßiger Ostwind. Das waren die Nachrichten für heute Dienstag, den 7. Juli. Der Tag der Schokolade wird jedes Jahr am 7. Juli gefeiert. Obwohl seine Ursprünge nicht eindeutig geklärt sind, gilt er weltweit als Anlass, die beliebte Süßigkeit zu feiern. Der Aktionstag lädt dazu ein, Schokolade in all ihren Formen zu genießen und erinnert zugleich an ihre lange Geschichte von den Kakaobohnen der Azteken bis zur weltweit beliebten Süßigkeit von heute. Außerdem wird heute der Sag-die-Wahrheit-Tag gefeiert. Der Aktionstag erinnert daran, wie wichtig Ehrlichkeit und Vertrauen im täglichen Miteinander sind. Ob in Familie, Freundeskreis oder Beruf, die Wahrheit zu sagen, stärkt Beziehungen und schafft Glaubwürdigkeit. Gleichzeitig regt der Tag dazu an, über den Wert von Offenheit und Verantwortung nachzudenken. Die Botschaft steht fest: Ehrlichkeit ist eine wichtige Grundlage für ein respektvolles Zusammenleben. Der Tag lädt also dazu ein, ein Stück Schokolade ehrlich zu genießen. Ich freue mich, dass Sie mich durch die Nachrichten begleitet haben und verabschiede mich hier von Ihnen. Bis zum nächsten Mal. Auf Wiederhören und bis dann.

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Und Gott sah an, alles, was er gemacht hatte. Und siehe, es war sehr gut.

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0: Es la hora 9:30 minutos.
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Hallo, liebe Radiohörer. Schön, dass du eingeschaltet hast. Heute geht es um das Thema Berufen, um anderen zu dienen. Markus Kapitel 10, Vers 42 bis 45 lesen wir: Da rief Jesus sie alle zusammen und sagte: Ihr wisst, dass die, die als Herrscher über die Völker gelten, sich als ihre Herren aufführen und dass die Völker die Macht der Großen zu spüren bekommen. Bei euch ist es nicht so. Im Gegenteil, wer unter euch groß werden will, soll den anderen dienen. Wer unter euch der Erste sein will, soll zum Dienst an allen bereit sein. Denn auch der Menschensohn ist nicht gekommen, um sich dienen zu lassen, sondern um zu dienen und sein Leben als Lösegeld für viele hinzugeben. Die Welt definiert Größe anhand von Macht, Besitz und Position. Wer von anderen Dienst verlangen kann, gilt als jemand, der den Gipfel erreicht hat. In unserer egoistischen Kultur mit ihrer Ich-zuerst-Mentalität ist es kein beliebtes Konzept, als Diener zu leben. Jesus hingegen maß Größe am Dienst und nicht am Status. Gott bestimmt deine Größe danach, wie vielen Menschen du dienst, nicht danach, wie viele dir dienen. Das widerspricht der weltlichen Vorstellung von Größe so sehr, dass wir Mühe haben, es zu verstehen, geschweige denn umzusetzen. Die Jünger stritten darüber, wessen Position die größte Bedeutung haben sollte. Und 2000 Jahre später konkurrieren christliche Leiter immer noch um Positionen und Einfluss in Kirchen und Diensten. Es wurden tausende Bücher über Führung geschrieben, aber nur wenige über das Dienen. Jeder möchte Leiter sein, aber wenige möchten Diener sein. Wir sind lieber Generäle als einfache Soldaten. Sogar christliche Leiter wollen dienende Leiter sein, nicht einfache Diener. Doch um wie Jesus zu sein, muss man ein Diener sein, so hat er sich selbst beschrieben. Obwohl es für den Dienst an Gott wichtig ist, die eigenen Gaben zu kennen, ist es noch wichtiger, das Herz eines Dieners zu haben. Denn Gott hat dich nicht für Egoismus geschaffen, sondern für den Dienst. Ohne das Herz eines Dieners wirst du versucht sein, deine Gaben zum eigenen Vorteil zu missbrauchen oder sie als Ausrede zu nutzen, um dich bestimmten Bedürfnissen zu entziehen. Gott prüft unser Herz oft, indem er uns bittet, dort zu dienen, wo wir nicht unbedingt begabt sind. Wenn du einen Menschen in Not siehst, erwartet Gott von dir, dass du hilfst und nicht sagst: Ich habe nicht die Gabe der Barmherzigkeit oder des Dienens. Auch wenn du nicht jede Aufgabe speziell gut kannst, wirst du manchmal berufen, sie trotzdem zu tun, wenn niemand anders da ist. Dein primärer Dienst liegt im Bereich deiner Gabe, aber dein sekundärer Dienst ist dort, wo du gerade gebraucht wirst. Deine Gabe zeigt deinen Dienstbereich, aber dein Dienerherz zeigt deine Reife. Du brauchst kein besonderes Talent, um nach einer Veranstaltung noch Müll aufzusammeln oder Stühle zusammenzustellen. Jeder kann dienen, es braucht nur Charakter. Jesus hat den Unterschied für uns alle gemacht. Er, der Sohn Gottes, Schöpfer des Universums und König der Könige, erniedrigte sich, nahm eine Schüssel mit Wasser und wusch seinen Jüngern die Füße in der Nacht vor seiner Kreuzigung. Schließlich starb er am Kreuz, in äußerster Demütigung, um dich und mich zu retten. Nachdem er seine Mission erfüllt hatte, hat Gott ihn erhöht und ihm den Namen gegeben, der über alle Namen steht. So hat Jesus selbst gezeigt: Bevor man groß genannt wird, muss man ein Diener werden. Suchen wir nicht nach menschlichem Lob oder Beifall, sondern dienen wir mit einem demütigen Herzen. Gott wird uns zur rechten Zeit belohnen. Wenn wir anderen Menschen in Liebe dienen, dienen wir auch Jesus. Er sagt in Matthäus 25, Vers 37 bis 40: Dann werden ihn die Gerechten fragen: Herr,
wann haben wir dich hungrig gesehen und dir zu essen gegeben? Oder durstig und dir zu trinken gegeben? Wann haben wir dich als Fremden gesehen und aufgenommen? Oder wann haben wir dich ohne Kleidung gesehen und dir Kleidung gegeben? Wann haben wir dich krank gesehen oder im Gefängnis und dich besucht? Darauf wird der König ihn antworten: Ich sage euch, was ihr für einen meiner geringsten Brüder getan habt, das habt ihr auch für mich getan. Wo kannst du, lieber Hörer, heute jemandem etwas Gutes tun? Wen kannst du vielleicht im Krankenhaus oder zu Hause besuchen fahren? Vergessen wir niemals, Jesus hat uns Christen dazu berufen, zu dienen, weil auch er ein Diener war. Und immer, wenn wir jemandem etwas Gutes tun oder dienen, so dienen wir auch Jesus. Gott segne einen jeden dabei. Amen.

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1: Hallo und herzlich willkommen zu Nachrichten im Fokus heute am Dienstag, den 7. Juli.
0: Nationale Nachrichten.
1: Expo Frutilla in Aregua eröffnet. In Aregua hat die traditionelle Erdbeermesse begonnen. Insgesamt 84 Familien bieten im Stadtzentrum frische Erdbeeren und zahlreiche Spezialitäten an. Die Ausstellung ist täglich von 7 bis 21 Uhr geöffnet und läuft voraussichtlich bis Ende September. Neben frischen Erdbeeren gibt es unter anderem Erdbeeren mit Sahne, Marmeladen, Liköre und die beliebte Erdbeer-Empanada. Die Veranstalter hoffen auf viele Besucher, denn die Expo ist ein wichtiger Wirtschaftsfaktor für die Region und stärkt auch Gastronomie und Tourismus. Itaipu überweist 239 Millionen Dollar an Paraguay. Im ersten Halbjahr 2026 hat das Wasserkraftwerk Itaipu insgesamt 239 Millionen US-Dollar an den paraguayischen Staat überwiesen. Darin enthalten sind Einnahmen aus Lizenzgebühren, Energievergütung und Zahlungen an den staatlichen Energieversorger ANDE. Die Mittel fließen unter anderem in den Staatshaushalt, an Departamente und Gemeindeverwaltungen sowie in den Schulspeisungsfonds. Zudem sichern sie Investitionen der ANDE in den Ausbau und die Modernisierung der Stromversorgung. Kampagne gegen ausgesetzte Straßentiere gestartet. Das paraguayische Gesundheitsministerium warnt vor den zunehmenden Gesundheitsrisiken durch herrenlose Tiere und hat eine Aufklärungskampagne gestartet. Straßentiere können Krankheiten wie Tollwut und Leishmaniose übertragen und stellen zudem ein Unfallrisiko dar. Die Bevölkerung wird zu verantwortungsvollem Umgang, regelmäßiger Tollwutimpfung und zur Adoption statt Aussetzung von Tieren aufgerufen. Zudem sollen kranke Tiere gemeldet und direkter Kontakt vermieden werden.
0: Internationale Nachrichten.
1: Hamas gibt Verwaltung des Gazastreifens ab. Die islamistische Palästinenserorganisation Hamas hat angekündigt, ihre Verwaltung des Gazastreifens aufzulösen. Künftig soll ein unabhängiges Technokratenkomitee die zivilen Aufgaben übernehmen und den Wiederaufbau des Gebiets koordinieren. Hamas erklärte damit, den politischen Übergang erleichtern zu wollen. Ungeklärt bleibt jedoch die Frage einer möglichen Entwaffnung der Organisation, die weiterhin ein zentraler Streitpunkt zwischen Hamas und Israel ist. UN fordert gemeinsame Regeln für künstliche Intelligenz. UN-Generalsekretär Antonio Guterres hat die Staatengemeinschaft zu einer weltweiten Regulierung der künstlichen Intelligenz aufgerufen. Beim ersten Global Dialogue zur KI-Governance in Genf warnte er davor, die Entwicklung der Technologie dem Zufall zu überlassen. Besonders betonte Guterres den Schutz von Kindern, den verantwortungsvollen Einsatz von KI sowie ein Verbot autonomer Waffensysteme. Zudem sprach er sich für mehr Transparenz und Unterstützung von Entwicklungsländern im Umgang mit künstlicher Intelligenz aus. FIFA hebt Sperre von US-Stürmer Balogun auf. Kurz vor dem WM-Achtelfinale gegen Belgien hat die FIFA die Rotsperre des US-Nationalspielers Folarin Balogun zur Bewährung ausgesetzt. Damit ist der Stürmer trotz seines Platzverweises im Spiel gegen Bosnien und Herzegowina spielberechtigt. Für Diskussionen sorgt ein Telefonat zwischen US-Präsident Donald Trump und FIFA-Präsident Gianni Infantino vor der Entscheidung. Mehrere Verbände kritisieren den Schritt und warnen vor einer politischen Einflussnahme auf den Fußball.
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1: Orlando Gil überzeugt bei der WM. Paraguays Torhüter Orlando Gil hat sich bei der Fußballweltmeisterschaft 2026 als einer der Leistungsträger der Albiroja etabliert. Nach anfänglicher Kritik überzeugte der junge Schlussmann mit starken Leistungen und trug maßgeblich zum Einzug ins Achtelfinale bei. Besonders gegen Deutschland glänzte Gil im Elfmeterschießen mit wichtigen Paraden. Nach dem Turnier gibt es bereits Berichte über Interesse europäischer Vereine, konkrete Angebote liegen nach seinen Angaben jedoch noch nicht vor. Djokovic erreicht Rekordmarke in Wimbledon. Novak Djokovic hat mit seinem Achtelfinalsieg seinen 106. Matchsieg im Wimbledon gefeiert. Damit ist der Serbe nun alleiniger Rekordhalter bei den Herren und übertraf Roger Federer. Mit dem Einzug ins Viertelfinale setzt Djokovic seine Jagd nach dem 8. Wimbledon-Titel und seinem 25. Grand-Slam-Erfolg fort. Sie hören den Wetterbericht für heute Dienstag. Am Morgen beginnt der Tag sonnig und kühl. Die Temperaturen steigen von 6 auf 14 Grad. Es weht ein schwacher Wind, der im Tagesverlauf von Südost auf Ost dreht. Am Nachmittag scheint weiterhin ununterbrochen die Sonne. Die Temperaturen erreichen angenehme 21 bis 22 Grad. Der Wind bleibt schwach aus östlichen Richtungen. Am Abend bleibt der Himmel klar, die Temperaturen gehen langsam auf 12 Grad zurück, dazu weht ein schwacher bis mäßiger Ostwind. Das waren die Nachrichten für heute Dienstag, den 7. Juli. Der Tag der Schokolade wird jedes Jahr am 7. Juli gefeiert. Obwohl seine Ursprünge nicht eindeutig geklärt sind, gilt er weltweit als Anlass, die beliebte Süßigkeit zu feiern. Der Aktionstag lädt dazu ein, Schokolade in all ihren Formen zu genießen und erinnert zugleich an ihre lange Geschichte von den Kakaobohnen der Azteken bis zur weltweit beliebten Süßigkeit von heute. Außerdem wird heute der Sag-die-Wahrheit-Tag gefeiert. Der Aktionstag erinnert daran, wie wichtig Ehrlichkeit und Vertrauen im täglichen Miteinander sind. Ob in Familie, Freundeskreis oder Beruf, die Wahrheit zu sagen, stärkt Beziehungen und schafft Glaubwürdigkeit. Gleichzeitig regt der Tag dazu an, über den Wert von Offenheit und Verantwortung nachzudenken. Die Botschaft steht fest: Ehrlichkeit ist eine wichtige Grundlage für ein respektvolles Zusammenleben. Der Tag lädt also dazu ein, ein Stück Schokolade ehrlich zu genießen. Ich freue mich, dass Sie mich durch die Nachrichten begleitet haben und verabschiede mich hier von Ihnen. Bis zum nächsten Mal. Auf Wiederhören und bis dann.

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0: Es la hora 11:30 minutos.
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0: Es la hora 14 en punto. La temperatura 21 grados, 4 décimas.
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4: Hallo und herzlich willkommen zu Nachrichten im Fokus heute am Dienstag, den 7. Juli.
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4: Expo Frutilla in Aregua eröffnet. In Aregua hat die traditionelle Erdbeermesse begonnen. Insgesamt 84 Familien bieten im Stadtzentrum frische Erdbeeren und zahlreiche Spezialitäten an. Die Ausstellung ist täglich von 7 bis 21 Uhr geöffnet und läuft voraussichtlich bis Ende September. Neben frischen Erdbeeren gibt es unter anderem Erdbeeren mit Sahne, Marmeladen, Liköre und die beliebte Erdbeer-Empanada. Die Veranstalter hoffen auf viele Besucher, denn die Expo ist ein wichtiger Wirtschaftsfaktor für die Region und stärkt auch Gastronomie und Tourismus. Itaipu überweist 239 Millionen Dollar an Paraguay. Im ersten Halbjahr 2026 hat das Wasserkraftwerk Itaipu insgesamt 239 Millionen US-Dollar an den paraguayischen Staat überwiesen. Darin enthalten sind Einnahmen aus Lizenzgebühren, Energievergütung und Zahlungen an den staatlichen Energieversorger ANDE. Die Mittel fließen unter anderem in den Staatshaushalt, an Departamente und Gemeindeverwaltungen sowie in den Schulspeisungsfonds. Zudem sichern sie Investitionen der ANDE in den Ausbau und die Modernisierung der Stromversorgung.

0: Kampagne gegen ausgesetzte Straßentiere gestartet. Das paraguayische Gesundheitsministerium warnt vor den zunehmenden Gesundheitsrisiken durch herrenlose Tiere und hat eine Aufklärungskampagne gestartet. Straßentiere können Krankheiten wie Tollwut und Leishmaniose übertragen und stellen zudem ein Unfallrisiko dar. Die Bevölkerung wird zu verantwortungsvollem Umgang, regelmäßiger Tollwutimpfung und zur Adoption statt Aussetzung von Tieren aufgerufen. Zudem sollen kranke Tiere gemeldet und direkter Kontakt vermieden werden.
1: Internationale Nachrichten.
0: Hamas gibt Verwaltung des Gazastreifens ab. Die islamistische Palästinenserorganisation Hamas hat angekündigt, ihre Verwaltung des Gazastreifens aufzulösen. Künftig soll ein unabhängiges Technokratenkomitee die zivilen Aufgaben übernehmen und den Wiederaufbau des Gebiets koordinieren. Hamas erklärte damit, den politischen Übergang erleichtern zu wollen. Ungeklärt bleibt jedoch die Frage einer möglichen Entwaffnung der Organisation, die weiterhin ein zentraler Streitpunkt zwischen Hamas und Israel ist. UN fordert gemeinsame Regeln für künstliche Intelligenz. UN-Generalsekretär Antonio Guterres hat die Staatengemeinschaft zu einer weltweiten Regulierung der künstlichen Intelligenz aufgerufen. Beim ersten Global Dialogue zur KI-Governance in Genf warnte er davor, die Entwicklung der Technologie dem Zufall zu überlassen. Besonders betonte Guterres den Schutz von Kindern, den verantwortungsvollen Einsatz von KI sowie ein Verbot autonomer Waffensysteme. Zudem sprach er sich für mehr Transparenz und Unterstützung von Entwicklungsländern im Umgang mit künstlicher Intelligenz aus. FIFA hebt Sperre von US-Stürmer Balogun auf. Kurz vor dem WM-Achtelfinale gegen Belgien hat die FIFA die Rotsperre des US-Nationalspielers Folarin Balogun zur Bewährung ausgesetzt. Damit ist der Stürmer trotz seines Platzverweises im Spiel gegen Bosnien und Herzegowina spielberechtigt. Für Diskussionen sorgt ein Telefonat zwischen US-Präsident Donald Trump und FIFA-Präsident Gianni Infantino vor der Entscheidung. Mehrere Verbände kritisieren den Schritt und warnen vor einer politischen Einflussnahme auf den Fußball.
1: Sportnachrichten.
0: Orlando Gil überzeugt bei der WM. Paraguays Torhüter Orlando Gil hat sich bei der Fußballweltmeisterschaft 2026 als einer der Leistungsträger der Albiroja etabliert. Nach anfänglicher Kritik überzeugte der junge Schlussmann mit starken Leistungen und trug maßgeblich zum Einzug ins Achtelfinale bei. Besonders gegen Deutschland glänzte Gil im Elfmeterschießen mit wichtigen Paraden. Nach dem Turnier gibt es bereits Berichte über Interesse europäischer Vereine, konkrete Angebote liegen nach seinen Angaben jedoch noch nicht vor. Djokovic erreicht Rekordmarke in Wimbledon. Novak Djokovic hat mit seinem Achtelfinalsieg seinen 106. Matchsieg im Wimbledon gefeiert. Damit ist der Serbe nun alleiniger Rekordhalter bei den Herren und übertraf Roger Federer. Mit dem Einzug ins Viertelfinale setzt Djokovic seine Jagd nach dem 8. Wimbledon-Titel und seinem 25. Grand-Slam-Erfolg fort. Sie hören den Wetterbericht für heute Dienstag. Am Morgen beginnt der Tag sonnig und kühl. Die Temperaturen steigen von 6 auf 14 Grad. Es weht ein schwacher Wind, der im Tagesverlauf von Südost auf Ost dreht. Am Nachmittag scheint weiterhin ununterbrochen die Sonne. Die Temperaturen erreichen angenehme 21 bis 22 Grad. Der Wind bleibt schwach aus östlichen Richtungen. Am Abend bleibt der Himmel klar, die Temperaturen gehen langsam auf 12 Grad zurück, dazu weht ein schwacher bis mäßiger Ostwind. Das waren die Nachrichten für heute Dienstag, den 7. Juli. Der Tag der Schokolade wird jedes Jahr am 7. Juli gefeiert. Obwohl seine Ursprünge nicht eindeutig geklärt sind, gilt er weltweit als Anlass, die beliebte Süßigkeit zu feiern. Der Aktionstag lädt dazu ein, Schokolade in all ihren Formen zu genießen und erinnert zugleich an ihre lange Geschichte von den Kakaobohnen der Azteken bis zur weltweit beliebten Süßigkeit von heute. Außerdem wird heute der Sag-die-Wahrheit-Tag gefeiert. Der Aktionstag erinnert daran, wie wichtig Ehrlichkeit und Vertrauen im täglichen Miteinander sind. Ob in Familie, Freundeskreis oder Beruf, die Wahrheit zu sagen, stärkt Beziehungen und schafft Glaubwürdigkeit. Gleichzeitig regt der Tag dazu an, über den Wert von Offenheit und Verantwortung nachzudenken. Die Botschaft steht fest: Ehrlichkeit ist eine wichtige Grundlage für ein respektvolles Zusammenleben. Der Tag lädt also dazu ein, ein Stück Schokolade ehrlich zu genießen. Ich freue mich, dass Sie mich durch die Nachrichten begleitet haben und verabschiede mich hier von Ihnen. Bis zum nächsten Mal. Auf Wiederhören und bis dann.

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0: Es la hora 16 en punto. La temperatura 22 grados 6 décimas.
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Hallo, liebe Radiohörer. Schön, dass du eingeschaltet hast. Heute geht es um das Thema Berufen, um anderen zu dienen. Markus Kapitel 10, Vers 42 bis 45 lesen wir: Da rief Jesus sie alle zusammen und sagte: Ihr wisst, dass die, die als Herrscher über die Völker gelten, sich als ihre Herren aufführen und dass die Völker die Macht der Großen zu spüren bekommen. Bei euch ist es nicht so. Im Gegenteil, wer unter euch groß werden will, soll den anderen dienen. Wer unter euch der Erste sein will, soll zum Dienst an allen bereit sein. Denn auch der Menschensohn ist nicht gekommen, um sich dienen zu lassen, sondern um zu dienen und sein Leben als Lösegeld für viele hinzugeben. Die Welt definiert Größe anhand von Macht, Besitz und Position. Wer von anderen Dienst verlangen kann, gilt als jemand, der den Gipfel erreicht hat. In unserer egoistischen Kultur mit ihrer Ich-zuerst-Mentalität ist es kein beliebtes Konzept, als Diener zu leben. Jesus hingegen maß Größe am Dienst und nicht am Status. Gott bestimmt deine Größe danach, wie vielen Menschen du dienst, nicht danach, wie viele dir dienen. Das widerspricht der weltlichen Vorstellung von Größe so sehr, dass wir Mühe haben, es zu verstehen, geschweige denn umzusetzen. Die Jünger stritten darüber, wessen Position die größte Bedeutung haben sollte. Und 2000 Jahre später konkurrieren christliche Leiter immer noch um Positionen und Einfluss in Kirchen und Diensten. Es wurden tausende Bücher über Führung geschrieben, aber nur wenige über das Dienen. Jeder möchte Leiter sein, aber wenige möchten Diener sein. Wir sind lieber Generäle als einfache Soldaten. Sogar christliche Leiter wollen dienende Leiter sein, nicht einfache Diener. Doch um wie Jesus zu sein, muss man ein Diener sein, so hat er sich selbst beschrieben. Obwohl es für den Dienst an Gott wichtig ist, die eigenen Gaben zu kennen, ist es noch wichtiger, das Herz eines Dieners zu haben. Denn Gott hat dich nicht für Egoismus geschaffen, sondern für den Dienst. Ohne das Herz eines Dieners wirst du versucht sein,

deine Gaben zum eigenen Vorteil zu missbrauchen oder sie als Ausrede zu nutzen, um dich bestimmten Bedürfnissen zu entziehen. Gott prüft unser Herz oft, indem er uns bittet, dort zu dienen, wo wir nicht unbedingt begabt sind. Wenn du einen Menschen in Not siehst, erwartet Gott von dir, dass du hilfst und nicht sagst, ich habe nicht die Gabe der Barmherzigkeit oder des Dienens. Auch wenn du nicht jede Aufgabe speziell gut kannst, wirst du manchmal berufen, sie trotzdem zu tun, wenn niemand anders da ist. Dein primärer Dienst liegt im Bereich deiner Gabe, aber dein sekundärer Dienst ist dort, wo du gerade gebraucht wirst. Deine Gabe zeigt deinen Dienstbereich, aber dein Dienerherz zeigt deine Reife. Du brauchst kein besonderes Talent, um nach einer Veranstaltung noch Müll aufzusammeln oder Stühle zusammenzustellen. Jeder kann dienen, es braucht nur Charakter. Jesus hat den Unterschied für uns alle gemacht. Er, der Sohn Gottes, Schöpfer des Universums und König der Könige, erniedrigte sich, nahm eine Schüssel mit Wasser und wusch seinen Jüngern die Füße in der Nacht vor seiner Kreuzigung. Schließlich starb er am Kreuz, in äußerster Demütigung, um dich und mich zu retten. Nachdem er seine Mission erfüllt hatte, hat Gott ihn erhöht und ihm den Namen gegeben, der über alle Namen steht. So hat Jesus selbst gezeigt, bevor man groß genannt wird, muss man ein Diener werden. Suchen wir nicht nach menschlichem Lob oder Beifall, sondern dienen wir mit einem demütigen Herzen. Gott wird uns zur rechten Zeit belohnen. Wenn wir anderen Menschen in Liebe dienen, dienen wir auch Jesus. Er sagt in Matthäus 25, Vers 37 bis 40, dann werden ihn die Gerechten fragen, Herr, wann haben wir dich hungrig gesehen und dir zu essen gegeben? Oder durstig und dir zu trinken gegeben? Wann haben wir dich als Fremden gesehen und aufgenommen? Oder wann haben wir dich ohne Kleidung gesehen und dir Kleidung gegeben? Wann haben wir dich krank gesehen oder im Gefängnis und dich besucht? Darauf wird der König ihnen antworten. Ich sage euch, was ihr für einen meiner geringsten Brüder getan habt, das habt ihr auch für mich getan. Wo kannst du, lieber Hörer, heute jemandem etwas Gutes tun? Wen kannst du vielleicht im Krankenhaus oder zu Hause besuchen fahren? Vergessen wir niemals, Jesus hat uns Christen dazu berufen, zu dienen, weil auch er ein Diener war. Und immer, wenn wir jemandem etwas Gutes tun oder dienen, so dienen wir auch Jesus. Gott segne einen jeden dabei. Amen.

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0: Es la hora 17 en punto. La temperatura 22 grados 2 décimas.
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0: Hallo und herzlich willkommen zu Nachrichten im Fokus heute am Dienstag, den 7. Juli.
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0: Expo Frutilla in Aregua eröffnet. In Aregua hat die traditionelle Erdbeermesse begonnen. Insgesamt 84 Familien bieten im Stadtzentrum frische Erdbeeren und zahlreiche Spezialitäten an. Die Ausstellung ist täglich von 7 bis 21 Uhr geöffnet und läuft voraussichtlich bis Ende September. Neben frischen Erdbeeren gibt es unter anderem Erdbeeren mit Sahne, Marmeladen, Liköre und die beliebte Erdbeer-Empanada. Die Veranstalter hoffen auf viele Besucher, denn die Expo ist ein wichtiger Wirtschaftsfaktor für die Region und stärkt auch Gastronomie und Tourismus. Itaipu überweist 239 Millionen Dollar an Paraguay. Im ersten Halbjahr 2026 hat das Wasserkraftwerk Itaipu insgesamt 239 Millionen US-Dollar an den paraguayischen Staat überwiesen. Darin enthalten sind Einnahmen aus Lizenzgebühren, Energievergütung und Zahlungen an den staatlichen Energieversorger ANDE. Die Mittel fließen unter anderem in den Staatshaushalt, an Departamente und Gemeindeverwaltungen sowie in den Schulspeisungsfonds. Zudem sichern sie Investitionen der ANDE in den Ausbau und die Modernisierung der Stromversorgung. Kampagne gegen ausgesetzte Straßentiere gestartet. Das paraguayische Gesundheitsministerium warnt vor den zunehmenden Gesundheitsrisiken durch herrenlose Tiere und hat eine Aufklärungskampagne gestartet. Straßentiere können Krankheiten wie Tollwut und Leishmaniose übertragen und stellen zudem ein Unfallrisiko dar. Die Bevölkerung wird zu verantwortungsvollem Umgang, regelmäßiger Tollwutimpfung und zur Adoption statt Aussetzung von Tieren aufgerufen. Zudem sollen kranke Tiere gemeldet und direkter Kontakt vermieden werden.
1: Internationale Nachrichten.
0: Hamas gibt Verwaltung des Gazastreifens ab. Die islamistische Palästinenserorganisation Hamas hat angekündigt, ihre Verwaltung des Gazastreifens aufzulösen. Künftig soll ein unabhängiges Technokratenkomitee die zivilen Aufgaben übernehmen und den Wiederaufbau des Gebiets koordinieren. Hamas erklärte damit, den politischen Übergang erleichtern zu wollen. Ungeklärt bleibt jedoch die Frage einer möglichen Entwaffnung der Organisation, die weiterhin ein zentraler Streitpunkt zwischen Hamas und Israel ist. UN fordert gemeinsame Regeln für künstliche Intelligenz. UN-Generalsekretär Antonio Guterres hat die Staatengemeinschaft zu einer weltweiten Regulierung der künstlichen Intelligenz aufgerufen. Beim ersten Global Dialogue zur KI-Governance in Genf warnte er davor, die Entwicklung der Technologie dem Zufall zu überlassen. Besonders betonte Guterres den Schutz von Kindern, den verantwortungsvollen Einsatz von KI sowie ein Verbot autonomer Waffensysteme. Zudem sprach er sich für mehr Transparenz und Unterstützung von Entwicklungsländern im Umgang mit künstlicher Intelligenz aus. FIFA hebt Sperre von US-Stürmer Balogun auf. Kurz vor dem WM-Achtelfinale gegen Belgien hat die FIFA die Rotsperre des US-Nationalspielers Folarin Balogun zur Bewährung ausgesetzt. Damit ist der Stürmer trotz seines Platzverweises im Spiel gegen Bosnien und Herzegowina spielberechtigt. Für Diskussionen sorgt ein Telefonat zwischen US-Präsident Donald Trump und FIFA-Präsident Gianni Infantino vor der Entscheidung. Mehrere Verbände kritisieren den Schritt und warnen vor einer politischen Einflussnahme auf den Fußball.

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1: Orlando Gil überzeugt bei der WM. Paraguays Torhüter Orlando Gil hat sich bei der Fußball-Weltmeisterschaft 2026 als einer der Leistungsträger der Albiroja etabliert. Nach anfänglicher Kritik überzeugte der junge Schlussmann mit starken Leistungen und trug maßgeblich zum Einzug ins Achtelfinale bei. Besonders gegen Deutschland glänzte Gil im Elfmeterschießen mit wichtigen Paraden. Nach dem Turnier gibt es bereits Berichte über Interesse europäischer Vereine, konkrete Angebote liegen nach seinen Angaben jedoch noch nicht vor. Djokovic erreicht Rekordmarke in Wimbledon. Novak Djokovic hat mit seinem Achtelfinalsieg seinen 106. Matchsieg im Wimbledon gefeiert. Damit ist der Serbe nun alleiniger Rekordhalter bei den Herren und übertraf Roger Federer. Mit dem Einzug ins Viertelfinale setzt Djokovic seine Jagd nach dem 8. Wimbledon-Titel und seinem 25. Grand-Slam-Erfolg fort. Sie hören den Wetterbericht für heute Dienstag. Am Morgen beginnt der Tag sonnig und kühl. Die Temperaturen steigen von 6 auf 14 Grad. Es weht ein schwacher Wind, der im Tagesverlauf von Südost auf Ost dreht. Am Nachmittag scheint weiterhin ununterbrochen die Sonne. Die Temperaturen erreichen angenehme 21 bis 22 Grad. Der Wind bleibt schwach aus östlichen Richtungen. Am Abend bleibt der Himmel klar, die Temperaturen gehen langsam auf 12 Grad zurück, dazu weht ein schwacher bis mäßiger Ostwind. Das waren die Nachrichten für heute Dienstag, den 7. Juli. Der Tag der Schokolade wird jedes Jahr am 7. Juli gefeiert. Obwohl seine Ursprünge nicht eindeutig geklärt sind, gilt er weltweit als Anlass, die beliebte Süßigkeit zu feiern. Der Aktionstag lädt dazu ein, Schokolade in all ihren Formen zu genießen und erinnert zugleich an ihre lange Geschichte von den Kakaobohnen der Azteken bis zur weltweit beliebten Süßigkeit von heute. Außerdem wird heute der Sag-die-Wahrheit-Tag gefeiert. Der Aktionstag erinnert daran, wie wichtig Ehrlichkeit und Vertrauen im täglichen Miteinander sind. Ob in Familie, Freundeskreis oder Beruf, die Wahrheit zu sagen, stärkt Beziehungen und schafft Glaubwürdigkeit. Gleichzeitig regt der Tag dazu an, über den Wert von Offenheit und Verantwortung nachzudenken. Die Botschaft steht fest: Ehrlichkeit ist eine wichtige Grundlage für ein respektvolles Zusammenleben. Der Tag lädt also dazu ein, ein Stück Schokolade ehrlich zu genießen. Ich freue mich, dass Sie mich durch die Nachrichten begleitet haben und verabschiede mich hier von Ihnen. Bis zum nächsten Mal. Auf Wiederhören und bis dann.

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2: Liebe Hörerinnen, liebe Hörer, herzlich willkommen zur Noche Alemana von Radio Transmundial. Ich freue mich, Sie begrüßen zu dürfen. Mein Name ist Ernst Weichselberger. Und es begleiten mich Deborah Wahl in der Produktion und Christian Arisala in der Tontechnik. Wir hören heute eine Bibelandacht und danach ein Gespräch mit Bernd Tubach über die Geschichte der christlichen Kirche. Schön, dass Sie auch mit dabei sind.

0: An Jesus Christus zu glauben und sich zu ihm zu bekennen, das bedeutet oft auch Widerstände ertragen zu müssen, gegen Widerstände ankämpfen zu müssen und nicht selten bedeutet es zu leiden. Diese Wahrheit stellt der Apostel Paulus in seinem zweiten Brief an seinen Mitarbeiter Timotheus heraus und er macht ihm Mut, standhaft zu bleiben und andere Menschen treu im Glauben zu unterweisen. Hören Sie aus dem zweiten Timotheusbrief, Kapitel 2, die Verse 1 bis 13.
1: So sei nun stark, mein Sohn, durch die Gnade in Christus Jesus. Und was du von mir gehört hast vor vielen Zeugen, das befiehlt treuen Menschen an, die tüchtig sind, auch andere zu lehren. Leide mit als ein guter Streiter Christi Jesu. Wer in den Krieg zieht, verwickelt sich nicht in Geschäfte des täglichen Lebens, damit er dem gefalle, der ihn angeworben hat. Und wenn jemand auch kämpft, wird er doch nicht gekrönt, er kämpfe denn recht. Es soll der Bauer, der den Acker bebaut, die Früchte als Erster genießen. Bedenke, was ich sage. Der Herr aber wird dir in allen Dingen Verstand geben. Halt im Gedächtnis Jesus Christus, der auferstanden ist von den Toten, aus dem Geschlecht Davids, nach meinem Evangelium, für welches ich leide, bis dahin, dass ich gebunden bin wie ein Übeltäter. Aber Gottes Wort ist nicht gebunden. Darum dulde ich alles um der Auserwählten willen, damit auch sie die Seligkeit erlangen in Christus Jesus mit ewiger Herrlichkeit. Das ist gewisslich wahr. Sterben wir mit, so werden wir mitleben. Dulden wir, so werden wir mitherrschen. Verleugnen wir, so wird er uns auch verleugnen. Sind wir untreu, so bleibt er doch treu. Denn er kann sich selbst nicht verleugnen.
0: Soweit Verse aus dem zweiten Kapitel des zweiten Timotheusbriefs. Renate Windisch aus Wolfsburg wird den Text erklären.
2: Als Christen von und miteinander lernen. Paulus redet Timotheus als Sohn an. Es ist nicht sein leiblicher, sondern sein geistlicher Sohn. Im Gegensatz zum ersten Timotheusbrief ist der zweite Timotheusbrief viel persönlicher geschrieben. Ein Weg einer Berufung für den Dienst im Reich Gottes ist ja auch ein ganz persönliches Reden, ein Auftrag Gottes an eines seiner Kinder. Timotheus wurde schon viele Jahre zuvor für diesen Dienst geprägt. Durch seine gläubige Mutter Eunike und durch seine im Glauben lebende Großmutter Lois. Wie viele Tage und Jahre werden Paulus und Timotheus miteinander gelebt haben? Sie waren miteinander auf der zweiten Missionsreise in Korinth, Mazedonien, Ephesus und in Jerusalem. Es ist hochinteressant, Biografien zu lesen von Menschen, die von Gott ganz persönlich vorbereitet werden, für Aufgaben in seinem weltumspannenden Reich der Gnade, oft viele Jahre zuvor. So kann auch in unserer Zeit Gemeinde Jesu existieren und weiter gebaut werden. Paulus gibt dem beträchtlich jüngeren Timotheus einen guten geistlichen Impuls, wie sein Christenleben Tiefgang bekommen kann. Sei stark. Stärke bekommt man nicht aus sich selbst, sondern durch die Gnade in Jesus Christus. Lebendiges, frohes Christsein hat also ganz konkrete Wurzeln in der tiefen Erkenntnis der Gnade. Es geht nicht um ein krampfhaftes Emporarbeiten zu Gott, sondern um die gewaltige Entdeckung des Geschenkes, das Jesus Christus in der Gnade ganz persönlich für mich macht. Nun geht Paulus Schritt für Schritt durch einen gewissen Glaubenskursus und bereitet Timotheus für den Dienst vor. Was du von mir gehört hast vor vielen Zeugen, das befiehlt treuen Menschen an, die tüchtig sind, auch andere zu lehren. Timotheus hat viel von Gottes Wort auch durch seinen geistlichen Vater gehört. Doch das ist nicht alles, denn Christsein ist ja kein Leben zum Selbstzweck. Paulus fordert ihn konkret auf, ein sorgfältiger Multiplikator zu sein. Schau dich nach tüchtigen, zuverlässigen Persönlichkeiten um, die dann wiederum fähige Multiplikatoren der frohen Botschaft werden. Genau derselbe Auftrag ist auch heute noch aktuell für die Gemeinde Jesu. Es ist nötig, dass Christen sich Zeit nehmen, andere im Glauben zu fördern. In meinen jungen Jahren hat unser damaliger Pastor keine Mühe gescheut, um mir Bibelunterricht zu geben. Während meiner Arbeit auf dem Landratsamt konnte ich über Mittag nicht nach Hause fahren. Eine Gemeindeschwester bot mir an, über die Mittagspause bei ihr zu sein. Ich habe bei ihr dabei vieles für meinen späteren Dienst für Gott gelernt. Genau dieser Vers, was du gehört hast vor vielen Zeugen, das befiehlt treuen Menschen an, die tüchtig sind, auch andere zu lehren, wurde auch für meinen Mann und mich unser Leitgedanke für unseren Missionsdienst in Nigeria. Oft ist die Zeit einer Lebensbegleitung oder Schulung begrenzt. Und doch kann sie das gesamte weitere Leben prägen. Ein junges 11- oder 12-jähriges Mädchen bat mich nach einer Freizeit um Anleitung und Hilfen, wie sie selbst Kinderstunden halten kann. Sie wollte dadurch viele Kinder mit der frohen Botschaft erreichen, zu denen ich überhaupt keinen Zugang hatte. Ihre Tante half ihr dann bei ihrem kindlichen Auftrag. Mit einer 17-Jährigen hatte ich viel Kontakt. Ich ermutigte sie, mit ihrer Mutter in ihrem Haus eine Hauskinderstunde zu gestalten. Sie wiederum erzählten vielen Kindern das Wort Gottes und prägten viele Kinder für ihr weiteres Leben. Unsere Kinder brauchen dringend jemand, der ihnen das Wort Gottes lieb macht. Aber eine Berufung zu einem Dienst für Gott ist auch mit starken Anfechtungen verbunden. Deshalb dieser Aufruf an Timotheus: Leide mit als ein guter Streiter Christi. Paulus selbst spricht zu dem Thema Leiden für Jesus aus eigener Erfahrung. Er spricht auch vom Leiden Christi teilhaftig zu sein. In 1. Timotheus 1, Vers 8 bittet Paulus seinen geistlichen Sohn: Leide mit für das Evangelium, wie ich nach der Kraft Gottes. Paulus war ja wegen des Evangeliums im Gefängnis. Leiden für Christus in seinem Dienst hat auch heute noch viele Gesichter, seien es Tropenkrankheiten, Angriffe von außen auf die Gemeinden oder Angriffe innerhalb der Gemeinde von einzelnen Personen, die in ihrem Glaubensleben stecken geblieben sind oder eine gewisse Macht ausüben wollen. Das alles kostet neben dem Verkündigungsauftrag und der Seelsorge sehr viel Kraft, mit diesen Widerständen umzugehen. Deshalb braucht Paulus für den christlichen Dienst drei Bilder aus dem Alltag: den Soldaten, den Sportler und den Landwirt. Dabei geht es um Gehorsam, Disziplin, Selbstbeherrschtsein, Durchhaltevermögen, harte Arbeit und zielstrebiges Handeln. Nun erinnert er Timotheus für all seine bevorstehenden Dienste an die Kraftquelle, aus der er leben kann. Der Herr wird dir in allen Dingen Verstand geben. In der Schlachterübersetzung heißt es: Der Herr wird dir Einsicht in alles geben. Was für eine gewaltige Zusage! Paulus geht in seinem Glaubenskursus hier in unserem Text noch einen Schritt weiter. Auf der einen Seite die Zusage Gottes, aber auf der anderen Seite ruft er Timotheus bei aller Arbeit für den Herrn zu: Halt im Gedächtnis Jesus Christus. Wie schnell kann es doch bei allem Dienst für den Herrn passieren, dass man den Herrn selbst aus den Augen verliert und sich von den vielen Aufgaben bestimmen lässt. Und wie schnell kann es geschehen, auch heute Dienste zu übernehmen, die unsere Zeit sehr in Anspruch nehmen, aber Gott hat uns dafür gar keinen Auftrag gegeben. Da ist es wichtig, still zu werden und den Herrn um Vergebung zu bitten. Jesus Christus möchte auch ganz konkret von uns, ihn im Gedächtnis zu behalten und ihn ohne Scheu zu bekennen, damit er uns auch nicht verleugnen muss. Da, wo wir Jesus in unserem Leben nicht bekannt haben, versagten, ja, ihm untreu wurden, können wir den Herrn der Welt um Vergebung bitten, damit er uns wieder ganz neu ausrüstet für seine für uns zugedachten Aufgaben. Überlegen Sie doch einen Augenblick zwei Fragen. Erstens, wer hat Ihr Glaubensleben entscheidend geprägt? Und zweitens, wo hat Gott einen Auftrag für Sie, wertvolle geistliche Impulse an Menschen weiterzugeben?
0: Über Verse aus dem zweiten Kapitel des zweiten Timotheusbriefs sprach Renate Windisch aus Wolfsburg. Die Lesungen sind aus der großen Hörbibel der Deutschen Bibelgesellschaft übernommen.
3: Anderem Glauben lehren oder von jemandem gelehrt zu werden, ist wichtig für uns alle, dass jemand uns in unserem Wachstum beisteht und hilft. Aber dies bedeutet auch, dass wir uns vorbereiten, andere im Glauben zu lehren und sie zu führen. Diese Beziehungen zwischen Glaubensvätern oder Glaubensmüttern und Glaubenskindern kann natürlich nur funktionieren, wenn mittendrin der Heilige Geist herrscht. Er öffnet unsere Augen für die Wahrheit. Er gibt Erkenntnis und er gibt Verständnis. Er gibt uns auch die richtigen Worte, den richtigen Ton und den richtigen Gesichtsausdruck. Wenn wir ihn um seine Leitung bitten und seiner Richtung folgen, wird er immer stärker in unserem Leben wirken. Haben Sie schon mal darüber nachgedacht, wie es dazu gekommen ist, dass nach 2000 Jahren immer noch weltweit der christliche Glaube gelebt wird? Die Antwort ist ganz klar. Weil Yahweh der einzige Gott ist und sein Geist Menschen bewegt, ihn zu erkennen und Jesus Christus nachzufolgen. Aber wie war die Zwischenzeit? Was passierte zwischen Pfingsten und heute? Wurde die christliche Gemeinde zu dem, was sie heutzutage ist? Bernd Tubach wird uns gleich einige Antworten auf diese Fragen geben. Wir hören nun Bernd Tubach im Gespräch mit Rolf-Dieter Wiedemann.
0: Kirchengeschichte, das klingt für viele Leute heutzutage wie die doppelte Dosis Schlafmittel. Die Trägheit einer in die Jahre gekommenen Organisation kombiniert mit dem Muff vergangener Zeiten. Was bringt denn das Wühlen in alten Zeiten, haben wir heute nicht dringendere Fragen? Ist Kirchengeschichte nicht ein alter Hut, den inzwischen keiner mehr braucht? Bernd Tubach sieht das anders. Tubach ist ein leidenschaftlicher Kirchengeschichtler und seit mehr als 35 Jahren Pastor in unterschiedlichen Gemeinden gewesen. Was brillante Denker vor Hunderten von Jahren formuliert haben, das hat für ihn heute noch jede Menge Relevanz. Und für ihn gibt die Kirchengeschichte noch immer Antworten auf wichtige Fragen, die bis heute nichts von ihrer Aktualität eingebüßt haben. Der Pastor und Dozent für Kirchengeschichte Bernd Tubach ist heute bei mir zu Gast und er wird begründen, wie er zu dieser Auffassung gekommen ist. Herzlich willkommen zu dieser Sendung. Mein Name ist Rolf-Dieter Wiedemann.

0: Liebe Zuhörer, mein Name ist Rolf-Dieter Wiedenmann. Was können wir aus der Kirchengeschichte für heute lernen? Um dieses Thema geht es unter anderem heute. Mein Studiogast ist Bernd Tubach, Pastor und Dozent für Kirchengeschichte. Herzlich willkommen, Bernd Tubach. Herr Tubach, Sie sind seit 35 Jahren Pastor in unterschiedlichen Gemeinden und Sie unterrichten außerdem Kirchengeschichte am Bibelseminar Bonn und das mit Leidenschaft. Was fasziniert Sie eigentlich so sehr an diesem Fach Kirchengeschichte?
1: Kirchengeschichte, das ist ein Fach, das das ganze Leben umfasst. Und wenn man es lebensnah deutet, dann ist es das Fach, das eine Menge von Kompetenz vermittelt für das Leben heute. Was richtete damals Menschen auf? Was richtet mich heute auf? Woran scheiterte man früher? Woran kann ich heute scheitern? Ganz viele Impulse für ein gelingendes Leben.
0: Was war eigentlich bei Ihnen so der Einstieg? Warum haben Sie angefangen, sich mit diesem Thema näher zu beschäftigen? War das schon vor Ihrem Studium?
1: Überhaupt nicht. Ich bin dazu gekommen rein zufällig. Wir hatten eine Kurzbibelschule in unserem damaligen Gemeindebund und da war niemand, der dieses Fach abdecken konnte. Da guckte mich der Leiter an, fragte, willst du das nicht machen? Und so war ich dabei und habe Geschmack bekommen. Heute fasziniert es mich total.
0: Und wie fing das an? Mit dem Buch, das Sie gelesen haben?
1: Natürlich hat man in der Theologie, in der Ausbildung genügend historische Kenntnisse vermittelt bekommen. Aber wenn es dann darum geht, das in den Alltag hinein zu übersetzen, dann fängt die eigentliche Arbeit an.
0: Gibt es denn Fakten oder Wahrheiten aus der Kirchengeschichte, die Ihr Leben ganz stark beeinflusst, vielleicht sogar richtig gehend geprägt haben?
1: Die große Erkenntnis ist, dass es einen wunderbar großen Gott gibt und dass sein Reich trotz der Menschen besteht und nicht wegen der Menschen. Das befreit.
0: Kann denn das Thema Kirchengeschichte auch für ganz normale Menschen von heute interessant sein und wenn ja, warum?
1: Es ist das Fach, das uns in den Alltag hinein begleitet und uns hilft, Akzente zu setzen, uns hilft, unsere Identität zu finden. Es hilft, in der Gesellschaft Dinge zu bewerten und wichtig und weniger wichtig voneinander zu unterscheiden. Das ist ein wahnsinnig tolles Fach.
0: Also ich kann mir jetzt vorstellen, wenn uns Menschen zuhören, die mit dem christlichen Glauben wenig am Hut haben, die auch nicht die Kirche besuchen, die sagen, ja, also ich bin bis jetzt auch ganz gut durch mein Leben gekommen, ohne dass ich mich mit Kirchengeschichte auseinandergesetzt habe. Was verpassen die?
1: Sie verpassen ein Stück gelebtes Leben. Sie verpassen ein Stück Originalität. Sie verpassen das, was im Prinzip Spannung bringt, was Vielfalt bringt, was Humor bringen kann, was Gelassenheit bringen kann. Ich würde sagen, sie verpassen den Hauptgewinn.
0: Ende dieses Monats startet ein Online-Kurs, den Sie ausgearbeitet haben und auch begleiten werden. Da geht es um die Kirchengeschichte von ihren Anfängen bis zum 5. Jahrhundert. Welche Inhalte vermitteln Sie mit diesem Kurs?
1: Wir beginnen beim eigentlichen Startschuss für die christliche Kirche. Der wird in der Regel bei Pfingsten gesetzt. Wobei die Vorgeschichte vorausgesetzt ist, sonst hängt das alles in der Luft. Aber dort beginnt die Kirchengeschichte und dann verfolgen wir die Schritte zur Entwicklung bis Konstantin dem Großen, der ja den entscheidenden Wendepunkt gebracht hat, wo die verfolgte Kirche zur privilegierten Kirche wird. Und danach noch ein paar Takte weiter, so das ist so im Wesentlichen der Bogen.
0: Bleiben wir noch mal kurz bei den Anfängen der Kirchengeschichte. Wie konnte sich die christliche Kirche eigentlich so rasant verbreiten?
1: Ja, das ist eine gute Frage. Die haben ja keine Werbemaßnahmen gestartet, wie wir das heute tun können. Es gibt ein paar Vermutungen. Die eine ist, dass das Leben der christlichen Gemeinden eine solche Attraktivität entfaltete, dass Menschen, die auf der Suche waren nach Lebenskonzepten, die die gesellschaftlichen Klassen überwinden konnten, die Perspektive für das Leben und danach liefern konnten, dass die bei den Gemeinden landeten. Und es war die Ethik der christlichen Gemeinden, die so spannend war. Der Monotheismus, der aus dieser Göttervielfalt, die ja im Grunde genommen dann auch hinterfragt wurde, einen Weg wies. Und diese Kombination, das scheint so attraktiv gewesen zu sein, dass ganz viele sich dem angeschlossen haben.
0: Wir werden uns gleich weiter unterhalten, ein bisschen Musik an dieser Stelle.

0: Liebe Zuhörer, am Mikrofon Rolf-Dieter Wiedenmann. Mein Studiogast ist der Kirchengeschichtler und Pastor Bernd Tubach. Herr Tubach, wie sah es eigentlich in den ersten christlichen Gemeinden aus? Lässt sich das beschreiben, ein bisschen kurz zusammenfassen? Natürlich kann man manches in der Bibel selber nachlesen, aber für Menschen, die das vielleicht noch nie getan haben und uns jetzt zuhören, wie war das Leben der ersten Christen?
1: Das wird am besten tatsächlich in der Apostelgeschichte 2 beschrieben. Und da werden die Stichworte genannt. Sie blieben beständig in der Lehre der Apostel. Das heißt, es gab ein bestimmtes Fundament des Glaubens, auf das sie sich gründeten. Sie blieben beständig in der Gemeinschaft. Das war eine beeindruckende, das ganze Leben umfassende Gemeinschaft, die da gelebt wurde. Sie beteten miteinander. Das war eine lebendige Spiritualität, die den Alltag transformierte. Etwas von beeindruckender Kraft.
0: Also Menschen, die einen gemeinsamen Glauben, eine gemeinsame Vertrauensbasis auf Christus hatten, haben ihr Leben gestaltet, haben sich vielfach untereinander besucht. Kann man auch in der Apostelgeschichte nachlesen. Es war noch nicht Kirche, so wie wir das heute kennen. Wann hat sich und wie hat sich das verändert?
1: Es war sicherlich Kirche, die wesentlich dynamischer und wesentlich weniger von Organisation geprägt war, als wir das heute kennen. Aber der Jude kannte trotz allem einen geregelten Gottesdienst. Das hatte feste Formen und daran orientierten sich Christen natürlicherweise auch. Was an äußeren Änderungen kam, das ist Folge der Auseinandersetzung mit der Gesellschaft, mit den Strömungen, die da waren. Das verlangte dann eine straffe Führung. Und dann ging das in Richtung Bischofsamt. Das verlangte klare Antworten. Und dann ging das in Richtung Glaubensbekenntnis. Und so haben wir dann die Formen gefunden, die wir heute als selbstverständlich angucken.
0: In den ersten 500 Jahren der Geschichte des Christentums scheint es ja jede Menge sogenannter Kirchenväter gegeben zu haben. Was ist denn überhaupt ein Kirchenvater? Wie kann man das definieren?
1: Kirchenväter nennen wir die prägenden Figuren der Anfangsjahrzehnte. Wir unterscheiden da Epochen, die nachapostolische Zeit, die frühkatholische Zeit, die dann schon den Boden bereitet für das, was wir später katholische Kirche nennen. Diese prägenden Figuren, die werden Kirchenväter genannt.
0: Gibt es denn oder gab es auch Mütter der Kirche? Warum hören wir und lesen wir so wenig von ihnen, falls es die gab?
1: Das hat sicherlich mit der Prägung zu tun, dass Frauen damals in der christlichen und jüdischen Welt nicht so den lehrmäßigen Führungsfaktor markierten. Aber es gab sie mit Sicherheit im Hintergrund. Nur eine Kirchenmutter ist mir nicht bekannt.
0: Was sind denn die bedeutenden, wichtigen Kirchenväter bis zum 5. Jahrhundert? Können Sie uns da mal Beispiele nennen, Beispielgeschichten vielleicht sogar erzählen?
1: Also da gibt es schon so viele, dass man die vermutlich nicht in eine Sendung packen kann. Aber ein paar spannende. Man stolpert unwillkürlich über Origenes.
0: Also von Origenes habe ich gehört, der war so im Blick auf Sexualität so ein ganz besonderer Mensch.
1: Ja, das ist immer die Frage, wer berichtet hier über wen. Aber die Hinweise darauf, dass Origenes sich kastrieren hat lassen, sind doch so deutlich, dass man sie nicht überhören kann.
0: Das ist ja schon ein drastischer Eingriff. Geht denn die Körperfeindlichkeit, die man den Christen gerne nachsagt, bis heute auf solche Faktoren zurück?
1: Das würde ich nicht sagen. Da ist Origenes sicherlich ein Unikat. Für ihn war ganz schlicht und einfach das asketische Leben, das Ideal des Christseins, Und er wollte durch nichts abgelenkt werden von seinen Studien. Er war der Mann, der mit Büchern lebte, durch und durch. Ein absoluter Überflieger, was das Wissen betrifft. Und da wollte er durch nichts abgelenkt sein.
0: So im 2. Jahrhundert gab es viele Kirchenväter, auch einige im 3. und noch welche im 4. Jahrhundert. Danach wurden es weniger. Wo liegt die Ursache?
1: Es ist ganz einfach, das Fundament ist gelegt. Wir brauchen keine neuen Väter mehr. Man kann jetzt darauf aufbauen. Was Augustin für die Westkirche formuliert hat, ist Stoff genug für Jahrhunderte. Das kann dann entfaltet werden. Und danach sprechen wir auch nicht mehr von Kirchenvätern. Da wird nur noch entfaltet.
0: Es gab unter den Kirchenvätern solche, die wurden als umstrittene Persönlichkeiten geschildert. Das muss ja nicht unbedingt ein Qualitätsmangel sein. Wenn jemand eine klare Auffassung hat, dann kann es sein, dass er angefochten wird darin und es ist ganz normal, dass er angefochten wird und er hält seine Stellung. Gab es denn auch problematische Persönlichkeiten unter den Kirchenvätern, wo man wirklich sagen muss, also, die haben letztlich der Kirche einen Bärendienst erwiesen?
1: Wenn Sie Kirchenväter sind, haben Sie das Siegel Prädikat in Ordnung. Die anderen hat man dann schon nicht mehr Kirchenväter genannt. Das waren die kritischen Gesprächspartner der Kirchenväter. Davon gab es eine Menge und Auseinandersetzungen gab es satt.
0: Fällt Ihnen ein Beispiel ein?
1: Makion, der Sohn eines Reders, seine Idee des Christentums ist, Jesus war perfekt, er war in Ordnung, aber das AT, das Alte Testament, das taugt gar nichts. Und so hat er angefangen, Jesus zu reduzieren auf gewisse Dinge um Paulus herum und sein eigenes Evangelium gestrickt. Und dieser Makion, der kam dann in die Gemeinde von Rom und hat dort mit seiner speziellen Lehre auch eine große Kollekte abgeliefert. Wir würden heute vielleicht sagen so 200.000. Und die Gemeinde von Rom hat so viel Mumm gehabt, dass sie ihm das Kuvert wieder zurückgab und sagte, kannst behalten. Wir wollen das nicht. Das können wir nicht annehmen. Das, was du lehrst, ist nicht in Übereinstimmung mit dem Evangelium, wie wir es überliefert haben. Wir wollen dein Geld nicht.
0: Aber da kann man jetzt deutlich sehen, dass diese Tendenz, das Alte Testament abzulehnen, auch damals bereits da war. Das haben wir heute ja auch wieder, dass viele den Eindruck haben, Jesus und die Nächstenliebe ja, aber das Alte Testament mit seinen Geschichten nein. Da ist ja manches auch an Kriegerischem und Grausamem drin. Gibt es eigentlich Unterschiede, was Katholiken und evangelische Christen unter Kirchenvätern verstehen?
1: Im Grunde nicht, nein. Hier ist eine große Übereinstimmung, eine gemeinsame Basis an Vätern, die beidseitig anerkannt sind. Und sie werden gelehrt, sie werden interpretiert durch das ganze Mittelalter hindurch. Sie sind auch bei Luther selbstverständlich maßgebende Kirchenväter. Da gibt es keine Unterschiede.
0: Kirchenväter sind Menschen, die entscheidend zur Lehre und zum Selbstverständnis des Christentums beigetragen haben und die auch eine Art Vorbildfunktion hatten und, sagen wir mal so, heilig lebten. Was bedeutet in diesem Fall heilig?
1: Das ist jetzt schon mal eine ganz spezielle Frage, wenn man die auf Augustin bezieht. Der hatte als 19-jähriger Lediger einen Sohn. Das heißt also, hier sind zumindest, was die Moralvorstellungen betrifft, noch ganz andere Vorstellungen, die er gelebt hat. Das war vor seiner bewussten Hinkehr zu Christus. Danach hat er ein mönchisches Leben geführt. Das heißt, er hat sich auch in Richtung Askese bewegt. Das war aber nicht bei allen so. Aber diese schon von der Gemeinde wahrgenommene Disziplin, das sieht man bei vielen Kirchenvätern.
0: Okay, wir machen gleich weiter mit unserem Gespräch. Mein Studiogast ist Bernd Tubach, Kirchengeschichtler und Pastor. Jetzt erstmal ein bisschen Musik.

0: Mein Name ist Rolf-Dieter Wiedenmann und mein Studiogast ist Bernd Tubach, Kirchengeschichtler und Pastor. Welche Relevanz hat die Kirchengeschichte für unsere heutige Zeit? Dieses Thema wird uns unter anderem beschäftigen. Herr Tubach, die Kirche zu sagen, das greift ja eigentlich viel zu kurz, denn wir finden heutzutage viele Kirchen und Kirchenverbände und Gemeindeverbände vor, viele Denominationen. Warum ist denn die Kirche heute so zerteilt und aufgespalten, wie sie ist?
1: Das hat sicherlich viele Faktoren, aber ein ganz entscheidender ist, dass der Mensch ein Mensch ist, dass er sich manchmal zu wichtig nimmt, dass er wichtige Dinge für weniger wichtig hält, andere dann persönlich bewertet, dass er in seinem Stolz verletzt ist. Man könnte es auch mit einem altmodischen Wort sagen, dass er ein sündiges Wesen ist. Das ist eine große Komponente und dann spielen andere Faktoren noch mit. Die Politik spielt mit, gesellschaftliche Strömungen spielen mit. Also das kann man nicht auf einen einzelnen Faktor zurückführen.
0: Viele Menschen heute, darunter durchaus Christen, die ihren Glauben aktiv betreiben, aber auch Menschen, die einfach dem Christentum aus irgendwelchen Gründen nahestehen, wünschen sich ja heute, dass die aufgespaltenen Teilkirchen und Denominationen wieder näher zueinander finden. Wo liegen denn hier die Schwierigkeiten und Probleme?
1: Oh, das ist ein Riesenberg, den es da zu erklimmen gilt. Das fängt an beim Verständnis, was ist eigentlich Sünde, was ist Erlösung, was ist Kirche, wie müssen diese Dinge definiert werden. Also das Amtsverständnis, wer hat die Autorität in dieser Organisation. Es sind so viele Punkte, die im Lauf der Geschichte gewachsen sind, dass man sich, glaube ich, wenn man da vorankommen möchte, auf wesentliche Punkte konzentrieren muss und sagen, okay, wir pflegen einen wertschätzenden Umgang miteinander, sind uns bewusst, dass wir kleine Schritte aufeinander zugehen können. Der Berg ist mindestens 8000 Meter hoch.
0: Welche Erkenntnisse können wir denn heute aus der frühen Kirchengeschichte heraus für uns nutzbar machen, übernehmen? Woraus können wir lernen, was die ersten Christen so erlebt und durchgemacht haben?
1: Das ist sicherlich diese Unmittelbarkeit des Glaubens, die aus der gelebten Beziehung zu Christus herauswächst. Also kein gelernter Glaube, sondern ein Glaube, der mit der Dynamik des Heiligen Geistes zu erklären ist. Das wäre der Faktor, den man aus der ersten Christenheit nehmen könnte. Und welche Opferbereitschaft, welche Bereitschaft miteinander zu teilen, daraus gewachsen ist, das bleibt uns Herausforderung und Ansporn.
0: Wann sind eigentlich so die ersten Dogmen entstanden in der jungen Kirche?
1: Dogmen gab es natürlich schon in der Heiligen Schrift, wenn wir Bekenntnisse lesen, Philipper 2, der Gottessohn, der sein Gottsein nicht festgehalten hat, das ist ein Dogma. Das wurde dann heiß diskutiert in den Gemeinden. Wie genau ist das dann mit dem Menschen Christus?

0: mit dem Gott Christus, wie hängen die zusammen? Das wollten die so genau wissen, dass sie dann versucht haben, das in Sätze zu formulieren. Aber das Interessante ist ja, dass das Geheimnis der Gottheit in Christus am Ende in Chalcedon als Paradoxon formuliert wurde. Er ist wahrer Gott und wahrer Mensch, ungetrennt und unvermischt. Das heißt, der Mensch kann mit seinem Intellekt das Geheimnis letztlich nicht fassen.
1: Ein weiteres spannendes Thema ist ja auch die Entstehung des Neuen Testaments. Wie kam es denn eigentlich, dass das Neue Testament heute genau die Anzahl Bücher enthält, die wir heute drin haben und nicht mehr oder weniger?
0: Oh, das ist eine Frage, die im Grunde genommen nicht den Kirchengeschichtler betrifft, aber ist mit Sicherheit ein Prozess gewesen, der über eine längere Zeit hinweg gelaufen ist. Die Schriften der Apostel, die Schriften der Augen- und Ohrenzeugen von Jesus wurden von Beginn an als autoritative Schriften gelesen. Und das Kennzeichen der Apostolizität, das war das Kriterium. Und wenn das nicht feststand, dann waren da Fragezeichen. Nun gab es in den unterschiedlichen Regionen bei einem Teil dieser neutestamentlichen Briefe und Schriften Fragen. Und es dauerte so ungefähr bis ins 200. Kanon Muratori, der schon mal diese Schriften zumindest nennt. Und dann gab es ein abschließendes Konzil, in dem es offiziell bekannt gegeben wurde, das sind die für uns christlichen für Christen verbindlichen Schriften des Neuen Testamentes. Es ist also ein Sammlungsprozess über einen längeren Zeitraum.
1: Herr Tubach, wann fing denn das an mit der Teilung von Ostkirchen und Westkirchen?
0: Wenn wir Ost- und Westkirche so verstehen, dass es reichskirchlich organisierte Gemeinden gab und solche, die außerhalb des Imperium Romanum waren, dann läuft die Trennung hier vor allem im 5. Jahrhundert. Da hat sich die syrische Kirche getrennt von der Reichskirche, da hat sich die persische Kirche getrennt von der Reichskirche, da hat sich die armenische Kirche getrennt von der Reichskirche. Und es ging auf der einen Seite theologisch um die Frage nach der Einheit zwischen Gott, Sohn, Heiliger Geist und dem Zusammenhang zwischen Mensch und Gott in Christus, also was in Chalcedon beschlossen wurde. Die Ostkirchen haben da ihren eigenen Weg gegangen, aber dann muss man dazu sehen, dass hinter solchen Prozessen immer auch die Politik steht. Das heißt, nehmen wir die persische Kirche. Ein persischer König möchte eine Kirche, die loyal zu ihm und zu seinem Volk steht. Wie kann eine Kirche, deren Oberhaupt in Konstantinopel oder in Rom sitzt, loyal gegenüber dem persischen König sein? Die waren in seinen Augen, wenn sie sich nicht klar entschieden, potenzielle Spione, Leute, denen er nicht vertrauen konnte. Und deswegen war auch die Politik daran interessiert, eine klare Struktur zu haben und eben eine persische Kirche. Und ab dem 5. Jahrhundert sind die nicht mehr zu den Konzilien der Reichskirche gefahren.
1: Ich bedanke mich schon mal für diese Antworten. Gleich wird's weitergehen. Wir machen zwischendurch mal Musik.

0: Bei mir im Studio heute Bernd Tubach. Er ist Pastor und unterrichtet außerdem Kirchengeschichte am Bibelseminar Bonn. Was macht für Sie eigentlich die Faszination am Fach Kirchengeschichte aus, dass Sie das lehren können, lehren dürfen? Was wollen Sie vermitteln? Was treibt Sie an als Dozent? Was motiviert Sie?
1: Es ist die Begegnung mit jungen Menschen, die auf der Suche sind nach Modellen der Gestaltung ihres Lebens, und ich konfrontiere sie mit dem, was war. Ich vermittle Geschichte am liebsten in Geschichten. Ich erzähle von Menschen, wie sie gelebt haben, warum sie das getan haben, warum sie was nicht getan haben. Und dann entwickelt sich ein Dialog und die Frage, was mache ich denn heute damit? Das wird ein Gespräch, das wird eine Begegnung, das werden ganz viele spannende Fragen.
0: Worauf legen Sie besonderen Wert beim Unterrichten von Kirchengeschichte?
1: Ich spiele Kirchengeschichte. Es ist ganz viel Action dabei. Ich laufe rum, ich bin laut, ich bin leise. Ich versetze mich in die Person hinein, so gut es geht.
0: Kirchengeschichte bedeutet für Sie, habe ich erfahren, ein Stück Lebenskompetenz vermitteln. Kirchengeschichte als Begegnung, junge Menschen auf das Leben vorbereiten. Geschichten erzählen in der Geschichte. Wie werde ich ein reifer Mensch? Wie kann ich wachsen als Mensch in meinem Glauben? Woran scheitern Menschen? Was hilft ihnen wieder aufzustehen? Wo fallen Ihnen Beispiele aus der Kirchengeschichte ein, wo Menschen gescheitert sind und trotzdem wieder aufgestanden sind?
1: Das ist sicherlich der große Augustin, der an sich selber gescheitert ist, der an der Unmöglichkeit gescheitert ist, seine eigenen Triebe unter Kontrolle zu kriegen. Und der auf ganz verschiedenen Schienen nach Hilfe gesucht hat, bis er gemerkt hat, Gott kommt mir zu Hilfe, Gott nimmt mich so an, wie ich bin, und er verändert mich. Und das ist dann für ihn das Aufstehen geworden. Da konnte er ganz vielen anderen Mut machen.
0: Sie arbeiten viel mit jungen Leuten, mit Studenten. Was sind denn die Themen, die junge Menschen, junge Christen besonders stark beschäftigen?
1: Das ist sicherlich die Frage, wie erlebe ich Gott? Wie spricht er zu mir? Wie kann ich Gemeinde leben? Wie kann ich mein Leben gestalten, wenn ich Single bin? Wie kann ich Partnerschaft gestalten? Wie komme ich klar mit den Fragen nach Materiellem? Welchen Stellenwert hat es in meinem Leben? Was macht das Geld? Wie finde ich meine Bestimmung? Tausend Fragen, die junge Leute umtreiben.
0: Wenn Sie Kirchengeschichte unterrichten, an welchen Stellen haben Sie zu kämpfen? Was geht den jungen Leuten am Po vorbei?
1: Also das beginnt dort schwierig zu werden, wo man das Gefühl hat, jetzt toben sich Theologen derart am Leben vorbei aus. Nur noch aus Freude an theologischen Richtigkeiten, dass der Kontakt zum Alltag weg ist. Da blenden dann meine Studenten auch aus und sagen, was soll ich denn damit?
0: Viele Eltern und Großeltern hören jetzt vielleicht unser Gespräch, hören diese Sendung. Was können denn Menschen aus der älteren Generation tun, um Jugendlichen zu helfen, ihre Berufung zu finden? Vielleicht auch das zu finden, wo die dann reinpassen mit ihren Fähigkeiten und Gaben.
1: Ich denke mal, man sollte zumindest den Kindern Freiheit geben, ihren Weg zu finden und sich nicht selbst in ihnen verwirklichen zu wollen. Und man sollte dabei auch unkonventionelle Dinge ins Auge fassen und vor allen Dingen nicht das Geld in den Mittelpunkt stellen, sondern tatsächlich nach der Berufung fragen, nach den Gaben, die da in diesen Menschen angelegt sind. Das wäre schon mal eine ganz große Hilfe.
0: Sie kennen sich aus in der Geschichte. Mit welchen Problemen haben sich denn die ersten Bibelschüler in den ersten paar hundert Jahren nach der Apostelgeschichte herum geschlagen. Gab es denn da ähnliche Probleme, wie man sie heute hat?
1: Klar, es gab ganz drängende Fragen. Wir hatten Markion schon erwähnt, da musste die Frage beantwortet werden. Ja, was gilt denn jetzt? Wer hat denn jetzt hier die richtige Bibel? Auf welches Fundament können wir bauen? Das ist heute noch eine aktuelle Frage. Was gilt denn? Wo sind die Maßstäbe? Können wir eins zu eins übertragen?
0: Wenn Sie sich zurückerinnern an Ihre eigene Studienzeit, was haben Sie gelernt, das heute noch für Sie wichtig ist, wenn Sie an Ihr Studium denken?
1: Oh, ich habe gelernt, mit der Bibel zu arbeiten. Ich habe gelernt, die Exegese, die Kraft einer vernünftigen Exegese, das war fantastisch, das schätze ich sehr. Aber ich habe auch gelernt durch Begegnung mit Menschen. Und wenn ich da jetzt mal einen Augenblick persönlich werden darf, die Begegnung mit einer Frau, mit einer Kinderstunden, als Frau, die Kinderstunden vorbereitet hat, das war für uns Studenten damals, naja, was soll denn sowas, was brauchen wir denn sowas? Wir sind für die hohe Theologie da, doch nicht für Kinderstunden. Da wurde diese Frau von Kommilitonen gefragt, wie sie betet. Und sie sagt dann doch in aller Schlichtheit, sie lege sich abends ins Bett und sage, Gute Nacht, Herr Jesus. Das war für mich disziplinierten, evangelikalen, württembergischen Studenten zu viel des Guten. Das geht nicht. Man muss doch am Abend seine Sünde bekennen und dann noch die Verborgenen auch noch gleich dazu. Und die Botschaft dieser Frau blieb trotzdem bei mir hängen mit der Frage, sie lebt offensichtlich wie ein Kind. Und du?
0: Ganz interessanter Gedanke. Jetzt aber erstmal Musik.

Die Kirchengeschichte ist viel mehr als eine Geschichte der Vergangenheit. Wegen der Geschichte der christlichen Gemeinde ist unsere Gemeinde das, was sie heute ist. Man kann vieles lernen aus der Geschichte, von den verschiedenen Richtungen, die sie genommen hat. Genauso ist die Theologie so viel mehr als nur theoretisches Bibelstudium. Die Bibel zu studieren sollte ganz direkte und konkrete Folgen haben in unserem Leben. Wer die Bibel wirklich studiert, der wird Jesus als Veränderungsfaktor in seinem Leben erkennen. Denn das Wort Gottes kommt niemals leer zurück. Ich verabschiede mich für heute, liebe Hörerinnen und liebe Hörer, und wünsche Ihnen Gottes Segen. Bis zum nächsten Mal, Ihr Ernst Weichselberger.

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0: Es la hora 21 en punto. La temperatura, 14 grados, 2 décimas.
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